gar kein Herrscher der Welt sein, denn das liegt mir nicht. Ich möchte weder herrschen noch irgendwen erobern, sondern jedem Menschen helfen, wo immer ich kann. Den Juden, den Heiden, den Farbigen, den Weißen. Jeder Mensch sollte dem anderen helfen, nur so verbessern wir die Welt. Wir sollten am Glück des anderen teilhaben und nicht einander verabscheuen. Hass und Verachtung bringen uns niemals näher. Auf dieser Welt ist Platz genug für jeden und Mutter Erde ist reich genug, um jeden von uns satt zu machen. Das Leben kann ja so erfreulich und wunderbar sein. Wir müssen es nur wieder zu leben lernen. Die Habgier hat das Gute im Menschen verschüttet. Und Missgunst hat die Seelen vergiftet und uns im Paradeschritt zu Verderb und Blutschuld geführt. Wir haben die Geschwindigkeit entwickelt, aber innerlich sind wir stehen geblieben. Wir lassen Maschinen für uns arbeiten und sie denken auch für uns. Die Klugheit hat uns hochmütig werden lassen und unser Wissen kalt und hart. Wir sprechen zu viel und fühlen zu wenig. Aber zuerst kommt die Menschlichkeit und dann erst die Maschinen.

Einen wunderschönen guten Abend, herzlich willkommen. Moment mal, das muss hier einfach mal geklärt werden. Ja, klar, logisch. Es ist ja auch live. Hallo, einen wunderschönen guten Abend und herzlich willkommen bei RTCI Multikulti Live. Es ist ja 19.22 Uhr. Hallo Tunesien, es ist ja Donnerstag und Donnerstag, der vorletzte Tag in diesem Monat Juli. Das heißt, der 30. Juli 2026, morgen wäre dann der letzte Tag in diesem Monat und am Samstag beginnt der liebe August mit seiner Hitze. Wobei, heute, wirklich ein schönes Wetter heute, es war nicht so heiß, es ist ja auch keine Hitzewelle da in den letzten Tagen, 29 Grad. Und damit ihr auch seht, dass der Klimawandel eine Realität ist und dass die Welt Mutter Erde verrückt spielt, natürlich nicht Mutter Erde, die ist daran schuld, sondern der Mensch, versteht sich, aktuelle Temperatur hier in der Hauptstadt Tunis 29 Grad Celsius und aktuelle Temperatur in Berlin gerade mal in Deutschland 34 Grad. Ist das normal? Keine Ahnung. Das können wir auch nicht wissen. Das können hier nur Meteorologen und Wissenschaftler und Experten das wissen und viel erklären. Aber daran, da steht ja auch eins fest. Es liegt hier natürlich auch daran, dass unser Klima sich verändert hat. Das ist der Klimawandel im negativen Sinne. Wir wollen ja optimistisch bleiben. Es ist ja einfach mal so. Die Welt verändert sich auch. Gerade mal vor einigen Stunden. Hunderte Menschen erreichten in den vergangenen Stunden die spanische Exklave an der Grenze zu Mexiko. Der Regionalpräsident dort rief die Regierung dazu auf, den Notstand auszurufen und das Militär einzusetzen. Mehr als 1.500, also bis jetzt 2.000 Migranten sind je nach Angaben der Behörden, der spanischen Behörden, innerhalb einer Woche überwiegend schwimmend in die spanische Nordafrika-Exklave Ceuta gelangt. Allein in den vergangenen Stunden erreichten erneut hunderte Menschen dieses Gebiet, wie der staatliche spanische Fernsehsender RTVE und andere Medien unter Berufung auf die Regionalbehörden berichten. Sie hätten ja die Sperranlagen vor der Stadt überwunden, die zu diesem Zeitpunkt nicht ja von der Polizei bewacht worden seien, meldete die spanische Nachrichtenagentur EFE. Und darunter seien ja hunderte Jugendliche gewesen. Die marokkanischen Sicherheitskräfte am Ort hätten sich ja beim Eintreffen der Migranten zurückgezogen. Die spanische Polizei bestätigte einen Massenansturm, eine Invasion sozusagen an Migranten, ohne zunächst Zahlen zu nennen. Und Aufnahmen im Internet zeigen Migranten, die beim Betreten des Gebiets "Es lebe Spanien" riefen. Und erst in den vergangenen Wochen waren ja den Regionalbehörden zufolge mehr als 1.500 Migranten schwimmend in die Stadt an der nordafrikanischen Küste nahe der Straße von Gibraltar gelangt. Der Regierungschef von Ceuta, Juan Jesus Vivas, forderte die spanische Regierung heute auf, wegen der hohen Zahl an Ankünften von Migranten den Notstand auszurufen und das Militär an der Grenze zwischen Marokko und Spanien einzusetzen. Ceuta gilt ja seit Jahren als einer der wichtigsten Zugangspunkte für afrikanische Migranten nach Europa, wie Lampedusa in Nordafrika, also von Tunesien nach Italien. Immer wieder versuchen ja auch Menschen von Marokko aus schwimmend oder über die Grenzanlagen in die spanische Exklave und damit hier auf EU-Gebiet zu gelangen. Und in den vergangenen Tagen ist ihre Zahl deutlich gestiegen. Bereits am Mittwoch hat Vivas erklärt, die Aufnahmeeinrichtungen seien ja völlig überlastet und hunderte Migranten müssten auf den Straßen übernachten. So viel erstmal zu dieser frischen Meldung aus Afrika, Europa. Norden, der Norden und Süden, das ist ja wahrscheinlich einmal die Hochsaison auf Touren, die Migrationssaison vom Süden Richtung Norden.
Damit willkommen ihr in unserer Zeitreise von heute. Heute ist der 30. Juli, wie eben erwähnt, 2026. Was geschah genau wie heute? Zum Beispiel im Jahr 2021, genau wie heute. Die UNESCO zeichnet den Donaulims als Teil der Grenze des antiken Römischen Reiches als neues Welterbe aus. In seinem bayerischen Abschnitt erstreckt sich der Donaulims von Bad Gögging im Landkreis Kelheim über Regensburg und Straubing bis nach Passau. 2006, genau wie heute, am 30. Juli. In der Demokratischen Republik Kongo sind mehr als 25 Millionen Menschen bei den ersten freien Wahlen seit 40 Jahren aufgerufen, ihren Präsidenten und das Parlament neu zu bestimmen. Am 30. Juli im Jahr 2003, das letzte Exemplar des VW-Käfers, hier in Tunesien bekannt ja unter der französischen Bezeichnung Coccinelle, also nicht der Käfer Coccinelle, sondern das Auto, das letzte Exemplar, wie gesagt, des VW-Käfers, läuft im mexikanischen Puebla vom Band. 1966, in der Minute 101 des WM-Endspiels zwischen England und Deutschland damals, fällt das legendäre Wembley-Tor. Also bis heute ist umstritten, ob es ja auch ein gültiger Treffer für England war oder nicht. Deutschland verliert ja das Endspiel der Fußball-Weltmeisterschaft in London mit 2:4. 1955, der Deutsche Fußballbund untersagt seinen Vereinen, Damenfußballabteilungen zu gründen oder aufzunehmen. Im Jahr 1970 hebt er dieses Verbot auf. So viel dazu. Ich würde sagen, es geht ja auch weiter. Herzlich willkommen bei uns bei RTCI Multikulti. Wir sind ja live aus dem Studio 1 und unser Lady DJ HB Huwaida Bizit. Hallo Huwaida, schön, dass du da bist. Sie garantiert uns natürlich auch die Technik bis 8 Uhr heute Abend. Genießt ihr die Momente. Es gibt ja auch viel Musik für heute und wir beginnen hier mit dem ersten Song Achim Reichel und im Anschluss Bob Marley, Is This Love. Das ist ja unser Cocktail für heute Abend. Genießt ihr die Momente. Hallo Tunesien.

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Ja, und damit willkommen ihr zurück. Hallo Tunesien. Erstmal müssen wir nicht, aber wollen wir mal etwas klarstellen hier. Nach diesem Kommentar von Ibrahim, schön, dass ihr auch dabei seid. Wir haben ja natürlich auch eine Klimaanlage, alles funktioniert ja top hier im Studio 1. Das hier ist nur, ja, wie eben erklärt, das ist ja wie eine Art manueller Ventilator. Tunesisch, made in Tunesien, und das hilft, auch wenn die Klimaanlage funktioniert, das ist hier einfach mal so schön, und das ist Handwerk, handmade, genau wie der Mashmoum. Hier haben wir den Mashmoum, so, sorry, liebe Teddybär, das ist der Mashmoum aus Tunesien, und das ist hier Full. Es gibt hier auch zwei Arten, es gibt hier Jasmin und Full oder Phil. Hier in Tunesien, wobei Phil könnte damit ja wie Spaghetti gemeint werden, also Nudeln, aber das nennt man ja Full Mashmoum, also ein Strauß, ein kleiner Strauß von Jasmin in der Familie. Also das ist ja Full in Tunesien, aber auf Deutsch gibt es natürlich ja die lateinische Bezeichnung Jasminum Sambac. So heißt das ja. Jasmin, das ist ja lateinisch Jasmin.

Jasmin. Und da gibt es ja auch zwei oder viele Arten. Und das ist ja hier in Tunesien eine der besten Jasminblüten, die es ja auch gibt. Und diese Art heißt Jasmin Sambak, der arabische Jasmin. Denk daran, Jasmin Hammamet oder die Jasmin Revolution in Tunesien. Es ist ja ein Symbol, ein Staatssymbol für Tunesien, für ganz Nordafrika eigentlich. Und das ist ja ein immergrüner Strauch oder eine Kletterpflanze aus der Familie der Ölbaumgewächse eigentlich. Und das stammt ursprünglich nicht aus Tunesien, aus Afrika, sondern aus Südasien, vor allem in Indien und Bhutan. Und das wird ja heute weltweit in tropischen und warmen Regionen kultiviert, ja auch hier in Tunesien. Die Blüten, das trägt ja intensiv und süß duftende weiße Blüten, die sich ja oft erstmal am Abend oder nachts öffnen. Und das aus den Blüten gewonnene Öl, davon nennt man ja Absolu und ist wegen seines cremigen, sinnlichen Dufts sehr beliebt für hochwertige Parfüms. Die Blüten werden traditionell zum Aromatisieren von Jasmin-Tee zum Beispiel verwendet, besonders hier in China. Und das gilt hier in der Kultur in Ländern wie den Philippinen als Sampaguita. Das heißt hier in Philippinen Sampaguita, nicht Full. Und in Indonesien als Nationalblume und Symbol für Reinheit und Liebe. Und auch in Tunesien hier, das ist Symbol der Sommers, der Festivals, wie Festival von Hammamet, Lkef, Tabarka, Bizerte. Das ist Jasmin. Und das ist einfach mal so schön, es duftet so schön und das wird ja ganz schnell hier gemacht für 2, 3 Dinar. Das ist ja einfach mal fantastisch. So viel dazu. Damit beginnt unsere Reise. Wir waren ja in der letzten Sendung in Ariana oder in Ariana. Heute geht das ja nach La Marsa. Und wer kann sich ja einen sommerlichen Abend in La Marsa ohne diesen Maschmum? La Marsa ist eine historische Küstenstadt und ein ehemaliger herrschaftlicher Sommersitz im Nordosten Tunesiens, in Tunis, der etwa 18 Kilometer nordöstlich der Hauptstadt Tunis am Mittelmeer liegt. La Marsa, schon allein der Name, also terminologisch gesehen, der Name La Marsa leitet sich vom arabischen Wort Al-Marsa ab, was übersetzt der Hafen bedeutet oder Port. Das Gebiet war bereits in phönizischer und römischer Zeit besiedelt, da es in der unmittelbaren Nachbarschaft des antiken Karthago liegt. Im 19. Jahrhundert nutzten die husseinidischen Beys damals, die damaligen Herrscher von Tunis, den Ort als Sommerrefugium. Und es entstanden prächtige Paläste wie Dar es-Sid. Ein bekanntes Wahrzeichen aus dieser Zeit ist natürlich auch das historische Meerbad Kubbet el Kubbet, nicht Kubbet. Kubbet wäre ja das Schloss, also ein Pavillon direkt im Wasser.

Während der Kolonialzeit, die Franzosen, ab Ende des 19. Jahrhunderts wandelte sich La Marsa zu einem eleganten Wohnort für europäische Beamte, damals und Offiziere. Und La Marsa ist bis heute ein touristischer Ort, nicht nur für Tunesier, für Ausländer, also für Touristen, sondern auch für Tunesier. Der Name gibt oder geht ja auf das phönizische Wort, wie eben erklärt, La Marsa, für Hafen zurück. Und nach der Ankunft des Islam wurde in La Marsa ein Ribat errichtet, Sidi Abdelaziz, zum Schutzpatron des Ortes. Und die Monarchen der Régence de Tunis damals, ja, bis zu den Husseiniden, hatten ja in La Marsa ihre Sommerresidenzen, was dem Ort den Namen Garten des Königs von Tunis einbrachte. Im 19. Jahrhundert entstand am Strand des Meerbad des Bays Qubbat el-Hawel, gerade erwähnt, ein auf einer Tragekonstruktion ins Meer gebautes Gebäude, das der königlichen Familie damals hier ungestörtes Baden fernab der Blicke des Volkes ermöglichte.

Ja, und nachdem das Land durch eine klägliche Sozial- und Wirtschaftspolitik in die Schuldenfalle geraten war und somit im Jahr 1881 im Vertrag von Bardo seine Unabhängigkeit einbüßte, anerkannte der neue Proforma im Amt, bestätigte Bey damals Al-Mudad alias Ali der Dritte Amtszeit von 1882 bis 1902 im Vertrag von La Masa. Formell das eigentlich Protektorat, aber in Wirklichkeit war das ja die Kolonisation Frankreichs über Tunesien. Im französischen Militärfriedhof La Masa Gamard sind über 4000 Gefallene beerdigt, rund 1200 Soldaten, 1200 starben in der Schlacht um Tunesien im Zweiten Weltkrieg. Die weiteren Toten sind europäische Pieds Noirs unterschiedlicher Herkunft, die im Ersten Weltkrieg getötet wurden. Und es sind aber auch Angehörige der kolonialen Hilfstruppen, der Tirailleurs Senegalais unter der Truppenverbände aus Tonkin und Annam auf dem Gelände beerdigt.

nur einfach mal über das Palast Essaada einfach mal darüber zu berichten. Das Palais Essaada oder Palast Essaada, das Palast der Freude war der frühere Palast des tunesischen Staatspräsidenten. Heute beherbergt er die Verwaltung der Gemeinde von Lamassa und der Palast wurde ja vom Herrscher damals Nasser Bey für seine Lieblingsfrau Lal Akhmar, eine im Jahr 1862 in Tscherkessien geborene Frau, die einst als Sklavin an den Hof der Beys kam und ihren Dienst, ihren Service im Harem verrichtete, errichtet. Leila oder Lal Akhmar war bereits zuvor die Frau von Sadiq Bey. Und Ali Bey, Nasser Bey, hatte ja drei Frauen, von denen die letzte, Lal Akhmar, seine Lieblingsfrau war. Für sie baute er ja das Palast, die Freude oder Saada, in dem heute der Bürgermeister von Lamassa residiert. Die Architektur und Ornamentik des Palastes sind eine interessante Mischung aus spanisch-maurischen, italienischen und sogar französischen Stilen. Und nach dem Tod von Nasser Bey blieb der Palast Eigentum von Lal Akhmar. Es ist 19.48 Uhr Minuten. Das war's mit dieser Reise und weiter geht's mit dem nächsten Song. Genießt ihr die Momente. Hier ist Tunesien mit diesem Mashmum. Hallo, Tunesien.

0: Eine erfreuliche Nachricht für tunesische Kompetenzen, für junge Leute und damit ja auch für Tunesien, für das Land, damit Tunesien seine Kompetenzen hier in Tunesien behält. Deutschland und die Europäische Union starten ein neues Ausbildungsprogramm, das darauf abzielt, die Kompetenzen tunesischer Fachkräfte in den Bereichen Elektrotechnik und Elektronik zu stärken, um eben den wachsenden Anforderungen der ökologischen Transformation und der Arbeitsmärkte gerecht zu werden. Und im Rahmen der Initiative TAM Plus werden 275 tunesische Fachkräfte von einem spezialisierten Ausbildungsprogramm profitieren, das ihnen den Erwerb fortgeschrittener Kompetenzen in mehreren Bereichen der grünen Wirtschaft ermöglicht. Die Module umfassen insbesondere Photovoltaiksysteme, die Berechnung des CO2 Fußabdrucks sowie die Verbesserung natürlich auch der Energieeffizienz in den Bereichen Bauwesen und Dienstleistungen. Nach Angaben der deutschen Botschaft in Tunis soll diese Initiative die Teilnehmenden auf die Entwicklungen des Arbeitsmarktes vorbereiten, indem sie ihnen ja die im Zuge des Übergangs zu einer nachhaltigeren Wirtschaft gefragten Kompetenzen vermittelt. Dieses Programm soll ja somit ihre Beschäftigungsfähigkeit sowohl in Tunesien als auch in Deutschland stärken. Und das Projekt TAM Plus wird von der GIZ, Gesellschaft für internationale Zusammenarbeit, in Partnerschaft mit dem tunesischen Ministerium für Beschäftigung und Berufsbildung, Swisscontact, der tunesischen Agentur für Berufsbildung, ATFB, der Nationalen Agentur für Beschäftigung und selbstständige Arbeit, Anetti, sowie dem Nationalen Verband der Elektro- und Elektronikbranche, FEDELEC, umgesetzt. Mit dieser Initiative verfolgen natürlich auch die Partner das Ziel, die Entwicklung von Kompetenzen in zukunftsorientierten Berufen zu fördern, indem sie den Ausbau der mit der Energiewende und der Dekarbonisierung der Wirtschaft verbundenen Branchen begleiten. Und das Programm ist zudem Teil einer Dynamik der Zusammenarbeit zwischen Tunesien und seinen europäischen Partnern, um die Anpassung der Arbeitskräfte an neue ökologische und wirtschaftliche Herausforderungen zu fördern. So viel zu diesem Thema. Es ist 19:54 Minuten. Ich glaube, wir müssen uns ja verabschieden. Vielen herzlichen Dank allen für das Zuschauen, das Zuhören. Liebe Dorothea, vielen herzlichen Dank. Ibrahim, Welrhali, Gottesanbeterin. Nein, Ibtihel, genießt ja die Momente. Danke an unsere beste Kollegin hier, Huwaida Bezid, für ihre exzellente technische Arbeit. Genießt ihr die Momente, genießt ihr den Donnerstag, genießt ihr den Abend einfach mal mit RTSE Multikulti. Bis zum nächsten Mal. Tschüss und bye-bye.
1: Eine Sache musst du dir versprechen. Mach dir die Welt immer so, wie sie dir gefällt und nicht andersrum. Denn was bringt es, wenn du so bist, wie es der Welt gefällt? Du dabei aber gar nicht glücklich bist.
2: Hallo, ja.